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Bei Kille 7 bis 2 Grad. Vor dem Frost kann es auch gehen. Mordern, viel Wolken, 9 bis 14 Grad, kräftig Rehschauern, Donner wieder sie gemeldet. 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
0: 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So Geburt im Frost kann es auch gehen. 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